0: Ich, gnädige Frau, ich tanze nicht.
1: So leisten Sie kurzweg Verzicht.
0: Verzicht, oh nein, der Tanz ist doch wohl mein.
1: Gewiss, warum?
0: Nun, da der Tanz mein Eigentum, so darf ich mit ihm alles tun, was mir beliebt, nicht wahr?
1: Nun ja,
2: was treibt er?
0: Der Tanz, den mir die Gnädige gewährt, ist doch 10.000 Franc wohl wert. Mir gehört der Tanz, ich verlang dafür 10.000 Franc, zu wohltätigem Zweck.
3: 10.000 Franc, siehst du noch höher?
0: Für diesen Preis geb ich ihn weg.
3: 10.000 Franc.

0: Herr von Kaskata, verzichten Sie auf die Witwe? Ich schlage eine gute Klinge.
1: Saint-Brioche, ich schieße einen guten Schuss. Verzichten Sie.
2: Aber meine Herren, über Weiber soll man nie streiten.
3: Was ist los, meine Herren? Worüber beraten Sie hier?
2: Oh, nichts. Wir besprechen gerade, wie man sich den Weibern gegenüber verhalten soll.
4: Wie die Weiber, man behandelt, hört ihn an. Eine so, die andere anders, da gibt's keinen Feldzugsplan.
5: Dass die Weiber
4: bei uns bleiben,
5: also wie,
4: das hat man noch nicht erkrönt, denn da gibt's keine Theorie. Der eine macht man Komplimente, so und so und so und so,
5: und streitet

0: Valenciennes, bitte geben Sie mir wenigstens ein Andenken.
1: Ein Andenken?
0: Oh, da liegt ja Ihr Fächer.
1: Gott sei Dank, der Fächer. Den gebe ich Ihnen zum Andenken. Ich schreibe Ihnen sogar eine Widmung darauf. Ich bin eine anständige Frau.
0: Jetzt habe ich sogar schriftlich.

0: Wir fragen, was er von uns will.
1: Hanna und Kamil.
2: Mag ich den Blind, ich sage no.
1: Hanna und Kamil, mein ganzer Geist steht still. Jetzt wird die Sache etwas flau.
2: Wo ist denn meine Frau?
0: Du wünschest.
2: Ich bin stumm und starr.
0: Was ist geschehen, so sprich doch klar.
1: Hanna und Kamil.
3: So sei doch endlich still.
2: Ich sah dort eine Dame kurz zuvor. Ich guckte schnell durchs Schlüsselloch.
0: Was war denn?

0: Mit Starr.
1: Die Wirkung ist ganz wunderbar.
2: Ihr verfluchten Millionen.
0: Ihr verlorenen Millionen. Das geht doch nicht, da muss ich protestieren.
1: Dann werden Sie die Baronin blamieren.
0: Sie wollen

0: Der Grund liegt meistens nur darin, es gibt, Madame, zu sehr sich hin der Politik der offenen Türen.
1: Das ist doch unverschämt!
0: Jawohl, ich schildere nicht zu stark.

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1: Halt nicht aus, es muss heraus. 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
2: Gewiss, das ist

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0: Dame Prinzessin, getrieben ein grausames Spiel. Sie gab ihre Hand einem anderen, und das war dem Prinzen zu viel. Du gnädigste Dame Prinzessin, du tatest daran gar nicht recht. Du bist auch nicht besser als andere vom schwachen, koketten Geschlecht. Doch glaubst du, dass ich mich drob kränke? Haha, da täuschest du dich. Im Traume ich nicht daran denke. Das sagte der Prinz, nicht ich. Und weiter da sagte der Prinz noch, da nimm ihn, er sei dir vergönnt. Drauf ist er von dannen gegangen, und das tu ich auch. Kompliment!
1: Wohin, dein Graf, wohin?
0: Wohin? Ich?